0: 题：龙蛋之谜。
1: 嘿嘿，啊！福利大慈禧，
2: 快放我下来！
0: 小朋友们，要选择下一个游学天穹了哟！这次一定是我选。
2: 选哪个呢？哇，我要去有很多很多零食的地方。
0: 哇，竟然是恐龙天球。
1: 好耶！
2: 哇，我按错了。
0: 恐龙天球是火星上的生物试验基地，主要研究远古地球生物在火星上的适应性，探索他们面对不同环境的生存之道。
1: 太棒了，要去看恐龙了。哇，
3: 妈妈去看恐龙。
4: 恐龙吗？的确是个值得研究的对象。
0: 航线准备完毕，阳光号马上出发。
1: 是雷龙、林道龙、三角龙。
3: 好嘞嘞，这里有很多大蜥蜴呀！
1: 哇，是翼龙哎！
3: 哇！
0: 糟糕，要和翼龙撞上了！
5: 着陆点，重新规划着陆地点。
6: 啊！米莉老师！啊！
7: 嘿，嘿哟！天才灰灰哥哥来到恐龙天穹，变成恐龙保育员，打好这份工。恐龙蛋做好体检，保证送达恐龙父母手中。
4: 我们到了，
1: 哈哈，好耶，终于到恐龙天穹了。
2: 去不到想去的天穹还要这么辛苦。
1: 嘿嘿，你们都太弱了。哎呦，
4: 这是恐龙蛋。
6: 恐龙蛋，哇，
1: 恐龙蛋哪里哪里，恐龙蛋在哪里？哇，这一定是恐龙天穹送给我的礼物。
3: 阿蕾蕾，我要抱抱。
1: 不行不行，
2: 我也要，
4: 我也要，
2: 快让我摸摸。
1: 不行，这是我的恐龙蛋，不许随便碰。
4: 哼，有什么好神奇的？从概率上说，森林里的恐龙蛋多得很。
3: 啊，萌萌自己去找蛋吗？
1: 你们是谁呀？
4: 这是。 是喜欢偷蛋的铃铛龙。
1: 哇，为什么追着我？
4: 棒棒龙，这里太危险了，你们先回阳光号，我去把棒棒龙带回来。
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